0: Vous êtes toujours sur Radio Canu, la plus rebelle des radios. On a écouté Pacora avec Oun, suivi de Renaud Lantarté et Grave de Grave, Madame Oscar.
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